0: 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How to Revolverheld, and irgendwann kommen wir schon an. 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
1: Der Sonne hinterher, Richtung Süden, der Stadt entfliehen.

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